0: Schwestern haben keine Freunde. Außer der Zwölf.
1: The innocent and the beautiful have no enemies.